0: Weiter Plus von Kreis. Okay, gut. Aber jetzt noch vor 3 Uhr, probieren wir jetzt weiter mit einem Netzkasten. Da liegt Suzanne Quali. Das ist Kumpel, wo er macht Teller rein. Wir haben des fois détecteurs de fond en opération sur le métrage final à l'embout. Ok, arrive à 5,4, comment marquer?
1: Je comprends plus la question.